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0: Oh, je suis désolée. Ben non.

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1: Am Sonntag, den 10. Mai, ist Muttertag. Und egal, ob ihr schon ein Geschenk habt oder nicht, wie wäre es mal mit etwas Nichtmateriellem? Oft sind es ja die kleinen Gesten, über die viele Mütter sich besonders freuen, oder nicht? Und was eignet sich gerade am Sonntag nicht besser, als einen gemütlichen Brunch mit eurer Mutter auszurichten? Während eure Mutter sich an ihrem Ehrentag erst noch ausschläft, könnt ihr in der Zeit alles für ein ausgiebiges Frühstück vorbereiten. Dafür müsst ihr einfach den Tisch schön herrichten, zündet vielleicht eine Kerze an und macht vielleicht noch leise Musik oder das Radio an. Danach könnt ihr euch an die Vorbereitung des wichtigsten Inhalts machen, und zwar das Essen. 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Darüber hinaus sind eurer Kreativität keine Grenzen gesetzt und ihr könnt euch einfach danach richten, was eure Mutter so mag. 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Oder falls sie eher der süße Frühstücker ist, könnt ihr euch ja an selbstgemachten Pancakes versuchen. Ganz wichtig ist dann natürlich noch frisch gekochter Kaffee oder Tee, und schon steht eurem Brunch nichts mehr im Weg. Und für den Fall, dass ihr nicht mehr genug Zeit oder Zutaten für einen Brunch zu Hause da habt, könnt ihr euch auch einfach mal an den Bäckereien oder in den Cafés in eurer Gegend umhören und eure Mutter dorthin zu einem leckeren Frühstück einladen. 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
1: Am Sonntag, den 10. Mai, ist Muttertag. Und egal, ob ihr schon ein Geschenk habt oder nicht, wie wäre es mal mit etwas Nichtmateriellem? 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Dafür müsst ihr einfach den Tisch schön herrichten, zündet vielleicht eine Kerze an und macht vielleicht noch leise Musik oder das Radio an. 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Darüber hinaus sind eurer Kreativität keine Grenzen gesetzt und ihr könnt euch einfach danach richten, was eure Mutter so mag. 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Ganz wichtig ist dann natürlich noch frisch gekochter Kaffee oder Tee, und schon steht eurem Brunch nichts mehr im Weg. 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
1: Am Sonntag, den 10. Mai, ist Muttertag. 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
2: Am Sonntag, den 10. Mai, ist Muttertag. Und egal, ob ihr schon ein Geschenk habt oder nicht, wie wäre es mal mit etwas Nichtmateriellem? 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
1: Hey, ich wollte mich nochmal entschuldigen wegen gestern. Fragen, ob wir nochmal reden können. Tut's leid, wie das gelaufen ist. Ich hoffe, es geht dir gut.

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